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0: 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Euch einen schönen Freitag, schönen Start ins Wochenende. Und ab heute gibt's auch eine neue Trickfilm-Folge. 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
1: Jetzt schon gute Nachrichten für den Winter. Umweltschädliches Streusalz kann durch eine nachhaltige Alternative ersetzt werden. Gewürzgurken sollen die nachhaltige Lösung sein. Im bayerischen Dingolfing hatte ein Mitarbeiter des Unternehmens Develey die Idee, die großen Mengen Salzwasser aus der Produktion von Gewürzgurken im regionalen Winterdienst einzusetzen. So können vor allem Bäume und Pflanzen geschützt werden.
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1: In Stuttgart gibt es das erste Foodsharing-Café Deutschlands. Für das Essen muss im Foodsharing-Café Raupe immer satt nichts bezahlt werden, denn alle angebotenen Lebensmittel wurden gespendet. Alles, was im Café landet, wurde im Handel oder der Gastronomie nicht verkauft und würde andernfalls entsorgt werden. Weil das Konzept so gut funktioniert, hat die Raupe Immersatt mittlerweile zahlreiche Nachahmer in ganz Deutschland gefunden. Auch in Freiburg, Freisingen, in Landau in der Pfalz und an einigen weiteren Orten haben mittlerweile Foodsharing-Cafés eröffnet.
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1: 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Dort waren wir um 20.15 Uhr vorne an Erdbeerrutsche. Da habe ich eine Mama kennengelernt mit einem Sohn, der Flo heißt und 9 Jahre alt ist. 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
1: Gute Nachrichten vom Artenschutz. Er ist das Nationalsymbol Neuseelands, der Kiwi. Einst lebten Millionen von Kiwis auf dem Inselstaat. Seit 1921 stehen Kiwis unter Schutz. Als mit den Europäern auch Frettchen und Ratten auf die Insel kamen, sank die Zahl der nicht fliegenden Vögel drastisch auf heute etwa nur noch 70.000. Ein Kiwi-Schutzprogramm zeigte erste Erfolge, denn es gibt wieder mehr Kiwis in Neuseeland. Über 90 Gemeinschaftsinitiativen setzen sich landesweit für den Schutz des Laufvogels mit dem langen Schnabel ein.
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1: Jetzt schon gute Nachrichten für den Winter. Umweltschädliches Streusalz kann durch eine nachhaltige Alternative ersetzt werden. Gewürzgurken sollen die nachhaltige Lösung sein. Im bayerischen Dingolfing hatte ein Mitarbeiter des Unternehmens Develey die Idee, die großen Mengen Salzwasser aus der Produktion von Gewürzgurken im regionalen Winterdienst einzusetzen. So können vor allem Bäume und Pflanzen geschützt werden.
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3: Zusammen starten wir ins Wochenende. Es ist der letzte Tag im Monat Juli, bevor dann morgen der August losgeht. Und ich hoffe, ihr habt den hitzeschwitzigen Tag von gestern überstanden mit bis zu 41 Grad in einigen Regionen. Noch heißer ist nur unser Musikmix. Und damit geht's jetzt auch weiter.
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1: Tag, ich bin wach. Ich bin Lena aus Bautzen und ich wünsche allen Hörern einen tollen Morgen mit viel Energie.
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1: Jimmy Nail ist in Deutschland als Schauspieler sicher weniger bekannt. In seiner Heimat Großbritannien kann der 1954 in Newcastle geborene Künstler aber einige Erfolge in Serien und Filmen seit den 80ern vorweisen. Die zweite Leidenschaft von Nail ist aber die Musik. Seit den 70ern ist der Mann mit dem markanten Gesicht auch in diesem Metier aktiv. Anfangs als Mitglied einer Band, die aber nur wenig Erfolg hatte, seit den 80ern aber als Solokünstler. Und seine zweite Single 1992 war dann auch gleich ein großer Erfolg. Ain't No Doubt heißt das Werk, das er Ende Juni 1992 an den Start brachte und in Großbritannien überraschend an die Spitze der Hitparaden schoss. Auch in Deutschland schaffte es Jimmy Nail damit in die Top 20. Ein knappes halbes Jahr hielt sich bei uns die Single Ain't No Doubt, was so viel wie kein Zweifel daran bedeutet. Trotz der fröhlichen Musik, die auch von Take Z hätte sein können, ist der Text sehr traurig. Jimmy Nail besingt darin das Ende einer Beziehung, eine Freundin macht quasi Schluss, ohne es richtig zu sagen. Ein Video aus 1992 zeigt ihn, wie er allein singend und traurig durch die Nacht geht. Während Ain't No Doubt aus dem Juni 1992 sein einziger großer Erfolg in Deutschland blieb, konnte er auf der Insel bis Ende der 90er weitere Charterfolge feiern. Heute ist Jimmy Nail hin und wieder noch als Schauspieler aktiv.

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0: Schönen Start in den Freitag. Es ist 6:30. Schönen guten Morgen. Das Wetterupdate für diesen Freitagmorgen bleibt spannend. Während es im Norden deutlich abkühlt, hält sich im Süden weiterhin die große Hitze mit Temperaturen bis 35 Grad. Entlang der Luftmassengrenze bilden sich dann kräftige Schauer und Gewitter, örtlich mit Starkregen, Hagel und Sturmböen. Ganz im Norden sorgt die eingeflossene kühle Landluft dagegen für deutlich angenehmere Temperaturen. Da pendeln wir uns heute ein, so zwischen 23 und 26 Grad. Auch am Wochenende bleibt die Wetterteilung zunächst bestehen. Erst zu Beginn der neuen Woche kann sich die Hitze auch im Norden wieder bemerkbar machen.
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0: 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Und ab heute gibt's auch eine neue Trickfilm-Folge. Direkt aus unserer Trickfilm-Manufaktur. Streambar über unsere Karls-App oder auch auf unserem Karls-YouTube-Kanal. Und unsere Karls-Bande ist ganz im Sommer-Feeling und feiert unser Wasserfest. 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

0: Und wir checken jetzt mal, wer die Augen schon aufhat. Tag, wer ist wach?
1: Tag, ich bin wach. Ich bin Amadea aus Potsdam und ich wünsche euch einen wunderschönen guten Morgen. Für mich gibt es jetzt erstmal einen Kaffee und danach ins Unileben wieder rein.

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1: In Stuttgart gibt es das erste Foodsharing-Café Deutschlands. Für das Essen muss im Foodsharing-Café Raupe immer satt nichts bezahlt werden, denn alle angebotenen Lebensmittel wurden gespendet. Alles, was im Café landet, wurde im Handel oder der Gastronomie nicht verkauft und würde andernfalls entsorgt werden. Weil das Konzept so gut funktioniert, hat die Raupe immer satt mittlerweile zahlreiche Nachahmer in ganz Deutschland gefunden. Auch in Freiburg, Freisingen, in Landau in der Pfalz und an einigen weiteren Orten haben mittlerweile Foodsharing-Cafés eröffnet.
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1: Wenn ich gefragt werde, welches das lustigste Musikvideo der 90er war, dann sage ich ohne großes Zögern Learn to Fly von den Foo Fighters. Noch heute muss ich lachen, wenn ich mir ansehe, wie Dave Grohl und Kollegen ihr schauspielerisches Talent in einem Flugzeug zeigen. Der ehemalige Schlagzeuger der Kultband Nirvana nutzte den Rat seines Arztes nach dem Tod von Kurt Cobain, weiter Musik zu machen. 1994 formierte sich darauf die Band Foo Fighters, wobei Grohl sogar schon mit einem gebrochenen Bein bei Live-Auftritten sitzend spielte. Der Begriff Foo Fighters kommt übrigens aus der Ufologie und beschreibt Leuchtereignisse am Himmel. Nach zahlreichen Erfolgen in Großbritannien hatten die Foo Fighters um den 1969 in Ohio geborenen Dave Grohl 1999 endlich auch ihre erste Chartplatzierung in Deutschland. Learn to Fly schaffte es trotz massenhaftem Abspielens auf MTV und den Radiostationen erstaunlicherweise aber nur auf Platz 97 der deutschen Hitparaden. Und auch die Singles danach wurden bei uns keine Chartbreaker. Die Foo Fighters selbst aber haben eine große Fangemeinde in Deutschland und sind längst zu einer Kultband geworden. Learn to Fly wird deshalb auch heute noch auf jedem Konzert gespielt, war ja doch quasi der Büchsenöffner für weitere Erfolge der Rockband. Übrigens, das anfangs von mir erwähnte Video zu Learn to Fly aus dem September 1999, wo die Mitglieder in zahlreichen Rollen an Bord schlüpfen, bekam 2001 sogar einen Grammy.

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0: Der Blick zur Uhr am Freitagmorgen. Jetzt ist es 7.30 Uhr, halb acht. Guten Morgen allerseits. Ist zweigeteilt heute das Freitagswetter. Ganz im Süden, da bleibt es noch so wie gestern sommerlich heiß und schwülwarm bei Temperaturen um die 38 Grad. Ganz im Norden, da zieht eine Kaltfront durch und da kühlt es dann spürbar ab. Besonders über der Mitte und im Süden Deutschlands gibt es dann kräftige Gewitter mit Starkregen, Hagel und Sturmböen. Am Wochenende bleibt es im Norden auch noch ganz angenehm. Im Süden weiter heiß mit einzelnen Gewittern. In der neuen Woche gibt es dann wieder überall warmes Sommerwetter.
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1: Hört man kein Mäh und auch kein Mu, dann schmeckt's dem Tier und es gibt Ruh.

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1: Gute Nachrichten vom Artenschutz. Er ist das Nationalsymbol Neuseelands. Der Kiwi. Einst lebten Millionen von Kiwis auf dem Inselstaat. Seit 1921 stehen Kiwis unter Schutz. Als mit den Europäern auch Frettchen und Ratten auf die Insel kamen, sank die Zahl der nicht fliegenden Vögel drastisch auf heute etwa nur noch 70.000. Ein Kiwi-Schutzprogramm zeigte erste Erfolge, denn es gibt wieder mehr Kiwis in Neuseeland. Über 90 Gemeinschaftsinitiativen setzen sich landesweit für den Schutz des Laufvogels mit dem langen Schnabel ein.
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2: Euch einen schönen Freitag. Zusammen starten wir ins Wochenende mit dem Guten Morgen Wachmach-Song. Hier ist Nana Moskuri und Guten Morgen Sonnenschein. 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

0: und jetzt kommt der Moment, wo ihr auch merken werdet, da draußen gibt's tatsächlich schon Lebewesen, die schon aufgestanden sind. Deshalb frage ich jetzt auch, Tag, wer ist wach?
1: Ich bin wach, ich bin der Thomas aus Chemnitz und wünsche allen Karlsianern und Fans einen erdbeerigen guten Morgen.

Einen wunderschönen guten Morgen. Hier läuft das Karls Erlebnisradio. Schön, dass du eingeschaltet bist. Egal, wie dein Tag heute startet, wir kümmern uns um die Musik.

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0: das Wochenende winkt ja schon. Es ist 8:30, euch einen schönen Freitag. Das Wetterupdate für diesen Freitagmorgen bleibt spannend. Während es im Norden deutlich abkühlt, hält sich im Süden weiterhin die große Hitze mit Temperaturen bis 35 Grad. Entlang der Luftmassengrenze bilden sich dann kräftige Schauer und Gewitter, örtlich mit Starkregen, Hagel und Sturmböen. Ganz im Norden sorgt die eingeflossene kühle Landluft dagegen für deutlich angenehmere Temperaturen. Da pendeln wir uns heute ein, so zwischen 23 und 26 Grad. Auch am Wochenende bleibt die Wetterteilung zunächst bestehen. Erst zu Beginn der neuen Woche kann sich die Hitze auch im Norden wieder bemerkbar machen.
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0: So klingt's, wenn die Karls-Fans guten Morgen sagen. Tag, wer's wach?
1: Tag, ich bin wach. Ich bin Jasmin aus Hesse-Schlichtenau bei Kassel. Ich wünsche euch alle einen schönen guten Morgen und macht heute alle das, was euch Spaß macht.

einen wunderschönen guten Morgen. Ja, unsere Musik klingt besser als dein Wecker. Deswegen machen wir auch gleich weiter, damit du gut aus den Federn kommst. Einen wunderschönen guten Morgen wünschen wir.

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1: Jetzt schon gute Nachrichten für den Winter. Umweltschädliches Streusalz kann durch eine nachhaltige Alternative ersetzt werden. Gewürzgurken sollen die nachhaltige Lösung sein. Im bayerischen Dingolfing hatte ein Mitarbeiter des Unternehmens Develey die Idee, die großen Mengen Salzwasser aus der Produktion von Gewürzgurken im regionalen Winterdienst einzusetzen. So können vor allem Bäume und Pflanzen geschützt werden.
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2: 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Hallo, Tag gesagt, schönen Freitag. Ich bin der Wetterwerner und heute gibt's wieder viele ungewöhnliche Tage. Heute ist nämlich Tag des Himbeerkuchens, Tag des Mischlinghundes und auch Weltranger-Tag. Egal wie ihr diesen Freitag verbringt, wir wünschen euch einen schönen Start ins Wochenende. 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

0: Gleich ist Wochenende, 9:30 ist es und wir wünschen einen schönen Freitag. Ist zweigeteilt heute das Freitagswetter. Ganz im Süden, da bleibt es noch so wie gestern sommerlich heiß und schwülwarm bei Temperaturen um die 38 Grad. Ganz im Norden, da zieht eine Kaltfront durch und da kühlt es dann spürbar ab. Besonders über der Mitte und im Süden Deutschlands gibt es dann kräftige Gewitter mit Starkregen, Hagel und Sturmböen. Am Wochenende bleibt es im Norden auch noch ganz angenehm. Im Süden weiter heiß mit einzelnen Gewittern. In der neuen Woche gibt es dann wieder überall warmes Sommerwetter.
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1: Donnerts freitags aus den Wolken werden keine Kühe mehr gemolken.

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1: In Stuttgart gibt es das erste Foodsharing-Café Deutschlands. Für das Essen muss im Foodsharing-Café Raupe immer satt nichts bezahlt werden, denn alle angebotenen Lebensmittel wurden gespendet. Alles, was im Café landet, wurde im Handel oder der Gastronomie nicht verkauft und würde andernfalls entsorgt werden. Weil das Konzept so gut funktioniert, hat die Raupe immer satt mittlerweile zahlreiche Nachahmer in ganz Deutschland gefunden. Auch in Freiburg, Freisingen, in Landau in der Pfalz und an einigen weiteren Orten haben mittlerweile Foodsharing-Cafés eröffnet.
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3: Tag gesagt, hallihallo, schönen Freitag. 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

vor, irgendwo gibt es einen Planeten, auf dem intelligente Wesen leben. Sie sehen vielleicht genauso aus wie wir. Und auf diesem Planeten gibt es Bibliotheken voll mit Büchern, geschrieben von Dichtern, Philosophen und Wissenschaftlern. Und vielleicht, wenn auf der Welt der Hass und die Gier so groß werden, dass nichts, aber auch nichts mehr sie retten kann, dann vielleicht gibt es dort auch ein Buch, das heißt Der Untergang der Erde. Es wird über uns berichten, über unser Leben, über unseren Tod und über Feuer, das

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0: Das Freitagswetter-Update bringt große Wetterunterschiede zwischen Nord und Süd. Kümmern wir uns erstmal um den Norden. Da ist die größte Hitze erstmal vorbei. Ganz im Süden gibt es nochmal Temperaturen über 35 Grad. Vor allen Dingen entlang der Luftmassengrenze gibt es dann aber kräftige Gewitter. Lokal unwetterartig mit Regen, Hagel und Sturmböen. Morgen am Sonnabend erstmal noch im Süden sommerlich und heiß. Ganz im Norden deutlich angenehmer bei den Temperaturen. In der neuen Woche gibt es dann wieder Sommerhitze für alle.
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1: Gute Nachrichten vom Artenschutz. Er ist das Nationalsymbol Neuseelands. Der Kiwi. Einst lebten Millionen von Kiwis auf dem Inselstaat. Seit 1921 stehen Kiwis unter Schutz. Als mit den Europäern auch Frettchen und Ratten auf die Insel kamen, sank die Zahl der nicht fliegenden Vögel drastisch auf heute etwa nur noch 70.000. Ein Kiwi-Schutzprogramm zeigte erste Erfolge, denn es gibt wieder mehr Kiwis in Neuseeland. Über 90 Gemeinschaftsinitiativen setzen sich landesweit für den Schutz des Laufvogels mit dem langen Schnabel ein.
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3: Zusammen starten wir ins Wochenende. Es ist der letzte Tag im Monat Juli, bevor dann morgen der August losgeht. Und ich hoffe, ihr habt den hitzeschwitzigen Tag von gestern überstanden mit bis zu 41 Grad in einigen Regionen. Noch heißer ist nur unser Musikmix. Und damit geht's jetzt auch weiter.
2: Ja.

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das war doch wieder ein richtig cooler Hit gehört hier im Karls Erlebnisradio. 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

Das Freitagswetter-Update bringt große Wetterunterschiede zwischen Nord und Süd. Kümmern wir uns erstmal um den Norden. Da ist die größte Hitze erstmal vorbei. Ganz im Süden gibt es nochmal Temperaturen über 35 Grad. Vor allen Dingen entlang der Luftmassengrenze gibt es dann aber kräftige Gewitter. Lokal unwetterartig mit Regen, Hagel und Sturmböen. Morgen am Sonnabend erstmal noch im Süden sommerlich und heiß. Ganz im Norden deutlich angenehmer bei den Temperaturen. In der neuen Woche gibt es dann wieder Sommerhitze für alle.

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1: Jetzt schon gute Nachrichten für den Winter. Umweltschädliches Streusalz kann durch eine nachhaltige Alternative ersetzt werden. Gewürzgurken sollen die nachhaltige Lösung sein. Im bayerischen Dingolfing hatte ein Mitarbeiter des Unternehmens Develey die Idee, die großen Mengen Salzwasser aus der Produktion von Gewürzgurken im regionalen Winterdienst einzusetzen. So können vor allem Bäume und Pflanzen geschützt werden.
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1: Im Spätsommer 1983 war es, da eroberte ein dänischer Reggae ganz Deutschland. Naja, genau genommen war es ein Reggae in Englisch gesungen von einem dänischen Popduo. Tim Stahl und Jon Guldberg heißen die beiden Interpreten, besser bekannt unter dem Bandnamen Laid Back. Sunshine Reggae heißt ihr Sommerhit von 1983 und der brauchte etwas, bis er sich zur Nummer 1 Scheibe entwickelte. Der Sonnenschein Reggae war nämlich schon ein Jahr zuvor auf den Markt gekommen, aber fand nicht so richtig in die Hitparaden. 1983 dann war ein sonnenreicher und heißer Sommer und Sunshine Reggae wurde plötzlich von den Radiostationen entdeckt. Einen Schub gab dann auch noch der Film Sunshine Reggae auf Ibiza mit Karl Dall, Olivia Pascal und Chris Roberts, der zwar nach dem Lied benannt ist, aber das aus Lizenzgründen gar nicht im Film selbst verwendet wurde. Der Sommer ging, aber Sunshine Reggae war auch im Herbst noch Nummer 1 in Deutschland, was vielleicht auch an dem in Sri Lanka gedrehten coolen Video lag. Darum, don't worry, don't hurry, take it easy. Sunshine Reggae von Laid Back aus 1983.

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1: Hallo meine Lieben, mein Name ist Jackie. Ich war am Samstag mit meinem Sohn Manon im Karls-Erlebnisdorf. Dort waren wir um 20.15 Uhr vorne an Erdbeerrutsche. Da habe ich eine Mama kennengelernt mit einem Sohn, der Flo heißt und 9 Jahre alt ist. Vielleicht fühlst du dich angesprochen. Unsere Kinder haben die gleiche Krankheit. Vielleicht kann uns auch irgendjemand helfen, der die Frau für dich kannte. Ich wäre sehr dankbar. Ich suche die nette Dame auf jeden Fall, weil sie mir schon sehr geholfen hat und leider haben wir keine Nummern ausgetauscht. Sehr schade, aber vielleicht können wir da nochmal in Kontakt treten. Ein paar Eckdaten zu der Dame habe ich auch noch. Die Dame kommt aus Duisburg. Hat 3 Kinder im Alter von 25 Jahren, 20 Jahren und 9 Jahren. Vielen Dank und hoffentlich bis bald.
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0: Das Freitagswetter-Update bringt große Wetterunterschiede zwischen Nord und Süd. Kümmern wir uns erstmal um den Norden. Da ist die größte Hitze erstmal vorbei. Ganz im Süden gibt es nochmal Temperaturen über 35 Grad. Vor allen Dingen entlang der Luftmassengrenze gibt es dann aber kräftige Gewitter. Lokal unwetterartig mit Regen, Hagel und Sturmböen. Morgen am Sonnabend erstmal noch im Süden sommerlich und heiß. Ganz im Norden deutlich angenehmer bei den Temperaturen. In der neuen Woche gibt es dann wieder Sommerhitze für alle.
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1: In Stuttgart gibt es das erste Foodsharing-Café Deutschlands. Für das Essen muss im Foodsharing-Café Raupe immer satt nichts bezahlt werden, denn alle angebotenen Lebensmittel wurden gespendet. Alles, was im Café landet, wurde im Handel oder der Gastronomie nicht verkauft und würde andernfalls entsorgt werden. Weil das Konzept so gut funktioniert, hat die Raupe Immersatt mittlerweile zahlreiche Nachahmer in ganz Deutschland gefunden. Auch in Freiburg, Freisingen, in Landau in der Pfalz und an einigen weiteren Orten haben mittlerweile Foodsharing-Cafés eröffnet.
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3: Klingt der Sommer hier bei Karls. Ich bin der Wetter Werner und ja, apropos Wetter, ne, wie das Wetter heute wird, ob es heute noch mal so heiß wird wie gestern, das klären wir gleich mal im Wetterupdate um halb.

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0: Das Freitagswetter-Update bringt große Wetterunterschiede zwischen Nord und Süd. Kümmern wir uns erstmal um den Norden. Da ist die größte Hitze erstmal vorbei. Ganz im Süden gibt es nochmal Temperaturen über 35 Grad. Vor allen Dingen entlang der Luftmassengrenze gibt es dann aber kräftige Gewitter. Lokal unwetterartig mit Regen, Hagel und Sturmböen. Morgen am Sonnabend erstmal noch im Süden sommerlich und heiß. Ganz im Norden deutlich angenehmer bei den Temperaturen. In der neuen Woche gibt es dann wieder Sommerhitze für alle.
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1: Gute Nachrichten vom Artenschutz. Er ist das Nationalsymbol Neuseelands. Der Kiwi. Einst lebten Millionen von Kiwis auf dem Inselstaat. Seit 1921 stehen Kiwis unter Schutz. Als mit den Europäern auch Frettchen und Ratten auf die Insel kamen, sank die Zahl der nicht fliegenden Vögel drastisch auf heute etwa nur noch 70.000. Ein Kiwi-Schutzprogramm zeigte erste Erfolge, denn es gibt wieder mehr Kiwis in Neuseeland. Über 90 Gemeinschaftsinitiativen setzen sich landesweit für den Schutz des Laufvogels mit dem langen Schnabel ein.
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2: Gesagt, schönen Freitag. Ich bin der Wetterwerner und heute gibt es wieder viele ungewöhnliche Tage. Heute ist nämlich Tag des Himbeerkuchens, Tag des Mischlinghundes und auch Weltranger-Tag. Egal wie ihr diesen Freitag verbringt, wir wünschen euch einen schönen Start.

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0: Nach den extremen heißen Sommertagen kommt jetzt eine Kaltfront. Zumindest ganz im Norden sorgt die dann für Abkühlung. Ganz im Süden, da bleibt es noch bei dieser heißen, schwülen Hitze, sodass da auch nochmal kräftige Gewitter mit Starkregen und Hagel entstehen können. Die Temperaturen liegen so bei 26 Grad am Strand und bis heiße 35 Grad wären es nochmal im Land. Am Wochenende setzt sich dann diese Zweiteilung auch weiter durch. Im Laufe der neuen Woche gibt es dann wieder deutschlandweit warme Temperaturen.
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0: Das ist das Sommerradio von Karls. Euch einen schönen Freitag, schönen Start ins Wochenende. Und ab heute gibt's auch eine neue Trickfilm-Folge. Direkt aus unserer Trickfilm-Manufaktur. Streambar über unsere Karls-App oder auch auf unserem Karls-YouTube-Kanal. Und unsere Karls-Bande ist ganz im Sommer-Feeling und feiert unser Wasserfest. In allen Karls-Erlebnisdörfern bieten wir euch ja kostenlose Abkühlung mit ein paar Sprenkelanlagen und jede Menge Wasserspiel und Spaß. Und weil das heute zum Sommerwetter passt, hat die Karlsbande auch gleichzeitig noch einen Song zum Wasserfest geschrieben. Und der klingt so.
1: Die Sonne lacht voll Heiterkeit, keine Wolke weit und breit. 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

0: ein Wasserfest.
1: Der Wasserfest-Song von unserer Karlsbande. Ab sofort streamen über YouTube und natürlich über unsere Karls-App. Viel Spaß beim Angucken und schon mal einen schönen Start ins Wochenende.

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1: Jetzt schon gute Nachrichten für den Winter. Umweltschädliches Streusalz kann durch eine nachhaltige Alternative ersetzt werden. Gewürzgurken sollen die nachhaltige Lösung sein. Im bayerischen Dingolfing hatte ein Mitarbeiter des Unternehmens Develey die Idee, die großen Mengen Salzwasser aus der Produktion von Gewürzgurken im regionalen Winterdienst einzusetzen. So können vor allem Bäume und Pflanzen geschützt werden.
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2: Hallihallo, schönen Freitag. 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
1: Er ist der vierte Beatle gewesen, der Schlagzeuger und Liebling der Fans. Denn der 1940 in Liverpool geborene Richard Starkey, der sich fortan nur noch Ringo Starr nennt, sorgt immer für gute Laune, macht Späße und mit seinem Peace and Love erobert er schnell die Herzen. Nach dem Ende der Beatles hatte es Ringo Starr aber sicher am schwersten, im Musikmarkt schnell wieder Fuß zu fassen. Schon bei den Beatles war er kaum als Komponist und Sänger in Erscheinung getreten, doch 1973 gelang ihm erstmals als Solokünstler eine Nummer 1. Der Song Photograph sollte sein erfolgreichster werden. Gemeinsam mit seinem alten Beatles-Kumpel George Harrison schrieb Starr den Titel Anfang der 70er. Experten bescheinigten dem Song Photograph damals sogar der beste Post-Beatles-Song zu sein. Geschrieben wurde Photograph in Südfrankreich auf einer Luxusjacht und kam Ende September 1973 auf den Markt. In den USA wurde es schnell eine Nummer 1 und auch in Deutschland wurde es ein Hit, der Anfang 1974 Platz 5 der Charts erreichte. Im Text geht es um eine verlorene Liebe, von der der Sänger nur ein Foto übrig hat. Die Melodie ist einfach, denn Starr gilt als Top-Schlagzeuger, aber als limitierter Sänger. Zwar konnte der frühere Beatles-Drummer auch danach immer wieder Songs in den Charts platzieren, aber die großen Erfolge blieben später leider aus. Auch wenn sein Name immer wieder auftauchte und er bei verschiedenen Projekten beteiligt war, Photograph aus 1973 bleibt sein größter Solo-Hit und ist heute noch ein oft gespieltes Lied aus den

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0: ist zweigeteilt heute, das Freitagswetter. Ganz im Süden, da bleibt es noch so wie gestern sommerlich heiß und schwülwarm bei Temperaturen um die 38 Grad. Ganz im Norden, da zieht eine Kaltfront durch und da kühlt es dann spürbar ab. Besonders über der Mitte und im Süden Deutschlands gibt es dann kräftige Gewitter mit Starkregen, Hagel und Sturmböen. Am Wochenende bleibt es im Norden auch noch ganz angenehm, im Süden weiter heiß mit einzelnen Gewittern. In der neuen Woche gibt es dann wieder überall warmes Sommerwetter.
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1: In Stuttgart gibt es das erste Foodsharing-Café Deutschlands. Für das Essen muss im Foodsharing-Café Raupe immer satt nichts bezahlt werden, denn alle angebotenen Lebensmittel wurden gespendet. Alles, was im Café landet, wurde im Handel oder der Gastronomie nicht verkauft und würde andernfalls entsorgt werden. Weil das Konzept so gut funktioniert, hat die Raupe Immersatt mittlerweile zahlreiche Nachahmer in ganz Deutschland gefunden. Auch in Freiburg, Freisingen, in Landau in der Pfalz und an einigen weiteren Orten haben mittlerweile Foodsharing-Cafés eröffnet.
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3: Zusammen starten wir ins Wochenende. Es ist der letzte Tag im Monat Juli, bevor dann morgen der August losgeht. Und ich hoffe, ihr habt den hitzeschwitzigen Tag von gestern überstanden mit bis zu 41 Grad in einigen Regionen. Noch heißer ist nur unser Musikmix. Und damit geht's jetzt auch weiter.

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1: 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Dort waren wir um 20.15 Uhr vorne an der Erdbeerrutsche. Da habe ich eine Mama kennengelernt mit einem Sohn, der Flo heißt und 9 Jahre alt ist. Vielleicht fühlst du dich angesprochen. Unsere Kinder haben die gleiche Krankheit. Vielleicht kann uns auch irgendjemand helfen, der die Frau für dich kannte. Ich wäre sehr dankbar. Ich suche die nette Dame auf jeden Fall, weil sie mir schon sehr geholfen hat und leider haben wir keine Nummern ausgetauscht. Sehr schade, aber vielleicht können wir da nochmal in Kontakt treten. Ein paar Eckdaten zu der Dame habe ich auch noch. Die Dame kommt aus Duisburg. Hat 3 Kinder im Alter von 25 Jahren, 20 Jahren und 9 Jahren. Vielen Dank und hoffentlich bis bald.
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0: Nach den extremen heißen Sommertagen kommt jetzt eine Kaltfront. Zumindest ganz im Norden sorgt die dann für Abkühlung. Ganz im Süden, da bleibt es noch bei dieser heißen, schwülen Hitze, sodass da auch nochmal kräftige Gewitter mit Starkregen und Hagel entstehen können. Die Temperaturen liegen so bei 26 Grad am Strand und bis heiße 35 Grad wären es nochmal im Land. Am Wochenende setzt sich dann diese Zweiteilung auch weiter durch. Im Laufe der neuen Woche gibt es dann wieder deutschlandweit warme Temperaturen.
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1: Gute Nachrichten vom Artenschutz. Er ist das Nationalsymbol Neuseelands. Der Kiwi. Einst lebten Millionen von Kiwis auf dem Inselstaat. Seit 1921 stehen Kiwis unter Schutz. Als mit den Europäern auch Frettchen und Ratten auf die Insel kamen, sank die Zahl der nicht fliegenden Vögel drastisch auf heute etwa nur noch 70.000. Ein Kiwi-Schutzprogramm zeigte erste Erfolge, denn es gibt wieder mehr Kiwis in Neuseeland. Über 90 Gemeinschaftsinitiativen setzen sich landesweit für den Schutz des Laufvogels mit dem langen Schnabel ein.
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0: ist zweigeteilt heute, das Freitagswetter. Ganz im Süden, da bleibt es noch so wie gestern sommerlich heiß und schwülwarm bei Temperaturen um die 38 Grad. Ganz im Norden, da zieht eine Kaltfront durch und da kühlt es dann spürbar ab. Besonders über der Mitte und im Süden Deutschlands gibt es dann kräftige Gewitter mit Starkregen, Hagel und Sturmböen. Am Wochenende bleibt es im Norden auch noch ganz angenehm, im Süden weiter heiß mit einzelnen Gewittern. In der neuen Woche gibt es dann wieder überall warmes Sommerwetter.
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1: 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Hallo liebe Hörer, ihr hört die Schlagershow im Kulturerlebnisradio. Mein Name ist Maurice von Dong und ich bin am heutigen Freitag euer Gastmoderator. Schönen guten Abend.

Ihr hört das Karls Erlebnisradio. Mein Name ist Maurice van Dongen und ich bin heute euer Gastmoderator in der Schlagershow. Was erwartet euch? Eine prall gefüllte Schlagershow über mich als Künstler, über mein Privatleben als Marcel Maurice und natürlich über meine Musik. Zudem viel niederländischer Schlager. Wer ist Maurice van Dongen? Wo kommt er her und was macht er eigentlich? Eine Show über mein Leben, so wie es mir gefällt. Wir starten mit meiner Debütsingle aus dem Jahr 2022, Achterbahn der Gefühle, der sogar schon live im Stadion beim MSV Duisburg gespielt wurde. Vielen Dank!

Hallo liebe Hörer, ihr hört die Schlagershow im Karls Erlebnisradio. Mein Name ist Maurice van Dongen und ich bin heute euer Gastmoderator. Neben meinen eigenen Titeln wollte ich euch auch eine weitere musikalische Leidenschaft aus meinem Leben präsentieren, dem niederländischen Schlager. Ebenfalls tanzbar, verbreitet immer gute Laune, geeignet für jede Party. Ich habe euch also ein paar Songs zusammengestellt und beginnen mit einem Lied, das sich bereits sogar Bekanntheitsgrad bis über die Landesgrenzen hinaus erlangt hat. Zuletzt auch durch die Deutschversion zusammen mit Florian Silbereisen. Der Engelbewahrer von Marco Schuldmaker. Viel Spaß!

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1: Das war also die Achterbahn der Gefühle, mein allererster Song. Produziert wie bisher alle meine Lieder im Hause Pulsschlag Music. Produzent Danny Fabian und ich erarbeiten seit 2022 in Abstimmung gemeinsam meine Songs, wobei ich das Thema, den Songtitel sowie Inhalte und Ideen meist vorgebe. Fertiggestellt durch einen ausgearbeiteten Liedtext und Musik entsteht der Song im Tonstudio. Meine nächste Single ist gerade in der Produktion und erscheint voraussichtlich im Oktober diesen Jahres, natürlich wieder ein tanzbarer Schlagersong. Jetzt spielen wir meine zweite erfolgreiche Single aus dem Jahr 2023, wozu ihr auf YouTube ein passendes Musikvideo dazu finden werdet. Schaut einfach mal rein, hier ist meine Liebesgeschichte, du bist meine Melodie, hört gut zu.

Hier ist die Schlagershow. Ich bin Maurice van Dong und darf heute euer Gastmoderator im Karls Erlebnisradio sein. Ein Gute-Laune-Song darf natürlich auch nicht fehlen. Reimann Hermanns ist mit seinen Gute-Laune-Titeln landesbekannt.

Mein Name ist Maurice van Dong, ihr hört das Karls-Erlebnis-Radio und ich bin in der heutigen Schlagershow euer Gastmoderator. Ja, ihr Lieben, viele fragen mich, was steht denn eigentlich hinter der Person Maurice van Dong? Nun möchte ich die Gelegenheit nutzen, um ein wenig Privates über mich zu erzählen. Ich, Marcel Maurice, habe niederländische Wurzeln, bin in Essen aufgewachsen und wohne seit meinem 17. Lebensjahr in Duisburg. Ich habe Schreiner gelernt, werde im September 42 Jahre alt und bin alleinerziehender Vater. Mein Sohn Jan-Erik ist 11 Jahre und meine Tochter Mia Sophie 14 Jahre alt. Mein großer Sohn, Phil Maurice, ist 21 Jahre alt und geht bereits seinen eigenen Weg. Neben der Musik arbeite ich in der Umzugmöbel- und Kunsttransportbranche und bereise auch andere Länder. Sehr vielseitig dieser Job, der mir bis heute jede Menge Freude bereitet. An dieser Stelle geht natürlich ein Gruß an alle meine Arbeitskollegen.

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Ihr hört die Schlagershow im Karls Erlebnisradio. Mein Name ist Maurice van Dong und ich bin heute euer Gastmoderator. Kubanse Café lautet der nächste Song aus Holland, den ich euch vorstellen möchte. Ebenfalls ein Sommersong. Viel Spaß. Hier ist Gerrit Schneider.

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2: 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Ich bin Maurice van Dongen. Ihr hört am heutigen Freitag die Schlagershow im Karls Erlebnisradio und ich bin euer Gastmoderator. Jetzt beginnt Teil 2 meiner Sendung. Einen schönen guten Abend.

Ihr hört die Schlagershow im Karls Erlebnisradio. Mein Name ist Maurice Van Dong und ich bin heute euer Gastmoderator. Seit 2022 produziere ich, wie bereits erwähnt, mit meinem Produzenten Deni Fabian, also bis heute, in unregelmäßigen Abständen tanzbare Schlagertitel. Drei Schlagertitel und ein Weihnachtssong sind bisher aus dieser Zusammenarbeit entstanden und ich freue mich auf noch viele weitere Titel. Ab 2027 sind regelmäßig neue Songs mit Musikvideo geplant, worauf ich mich schon sehr freue. Ein Ass im Ärmel zu haben, kann immer von Vorteil sein. Wenn dieses Ass der Mensch ist, den man liebt, dann ist das ein wahres Geschenk. In meiner dritten Single erzähle ich persönlich inspiriert genau eine solche Geschichte. Ich habe damit das Thema Liebe aufgegriffen und in ein spannendes Songgewand verpackt. Viel Vergnügen mit meiner aktuellen Single Ass im Ärmel.

Ich bin Maurice van Dong, ihr hört das Karls Erlebnisradio und ich bin in der heutigen Schlagershow euer Gastmoderator. Wer gerne tanzt, kann jetzt gerne das Tanzbein schwingen. Es folgt ein Sommertitel aus den Niederlanden. Hier ist der Sandloopster von Robert van Hemert.

Hier ist die Schlagershow. Ich bin Maurice van Dongen und darf heute euer Gastmoderator im Karls Erlebnisradio sein. Persönlich habt ihr ja bereits schon einiges über mich erfahren können. Was ihr aber noch nicht wisst, ist, dass ich einige spannende Hobbys habe. Und zwar bin ich Mitglied in mehreren Vereinen aus dem Fußball- und Karnevalbereich. Ständig on Tour also. Alleine mit dem Fußball bin ich schon in mehr als 40 verschiedenen Ländern unterwegs gewesen. Grüße gehen an alle Fußballfans des MSV Duisburg, an die Fans des Chemnitzer FC und an alle niederländischen Fans der Nationalmannschaft. Ebenfalls sende ich Grüße an die Karnevalsgesellschaft Sonniger Süden, Blau-Rot nach Duisburg, wo ich im Elverrat Mitglied bin. Auch wenn das Weihnachtsfest noch nicht greifbar ist, dachte ich mir, euch mit meinem Weihnachtssong, den ich im letzten Jahr bereits produzieren durfte, euch jetzt schon mal in Vorweihnachtsstimmung zu bringen. Hier ist mein Weihnachtsschlager, Glühwein, Weihnachtsmarkt und du.

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1: Hallo liebe Hörer, ihr hört die Schlagershow im Karls Erlebnisradio. Mein Name ist Maurice van Dongen und ich bin heute euer Gastmoderator. Jetzt folgen zwei Titel, die sich derzeit in den niederländischen Charts wöchentlich um Platz 1 und 2 battlen. Schwüle Sommernächte gegen ein freudiges Cheerio. Rutger van Barneveld gegen Justin de Wild.

Ihr Lieben, was wäre eine Schlagershow ohne Überraschung? Richtig, nicht meine. Ich habe mir also Gedanken gemacht und glaube, gerade weil ich so fannah bin, wie viele von euch bereits wissen, dass ich jemanden glücklich machen möchte. Von daher habe ich mir eine Quizfrage überlegt und möchte euch bitten, wenn ihr meiner Fanseite auf Facebook noch nicht folgt, dies bitte zu tun, danach die Quizfrage zu beantworten und die richtige Antwort per Messenger-Nachricht an mich zu senden. Die Frage lautet, wo wurde mein Musikvideo zur Single Du bist meine Melodie gedreht? A. In Duisburg. B. In Essen. C. In Oberhausen. Oder D. In Düsseldorf. Den Gewinner gebe ich am kommenden Montag live auf Facebook bekannt, sowie die Überraschung, die den Sieger des Quiz bevorstehen wird. Viel Glück! Und danke fürs Mitmachen. Der Rechtsweg ist im Übrigen ausgeschlossen. Wir

Hallo liebe Hörer, ihr hört die Schlagershow im Karls Erlebnisradio. Mein Name ist Maurice van Dongen und ich bin heute euer Gastmoderator. Zum Ende meiner Schlagershow möchte ich Newcomern ebenfalls eine Plattform geben und bitte euch, meine Künstlerkollegin Anna-Karina Henke, bekannt aus DSDS, demnächst bei Immer wieder Sonntags, bei der Sommerhitparade mit einem Anruf beim Voting zu unterstützen. Die Telefonnummer und Endziffer wird in der Show eingeblendet. Vielen Dank dafür. Jetzt folgt zum Abschluss der Schlagershow, meiner Schlagershow, ihr Titel, mit dem sie bei Immer wieder Sonntags antreten wird. Ich wünsche dir viel Glück, liebe Anna. Liebes Elixier von Anna-Karina Henke.

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1: Sie gilt über die Grenzen ihres Heimatlandes Italien hinaus als eine der rockigsten Sängerinnen Europas. Gianna Nannini, 1954 als Tochter eines Konditors geboren, studierte zunächst Klavier und Komposition. Dann entdeckte sie in den späten 60ern Janis Joplin für sich und merkte, dass auch ihre Stimme für den Rock geeignet ist. Nannini blieb ihrer Muttersprache stets treu und landete in ihrem Heimatland und in der Schweiz schnell Charterfolge. Dass man Rock und Ballade zusammenbringen kann, bewies sie dann 1987. Zwar wurde ihr Titel I Maschi nur ein Nummer 4-Hit, sie selbst bezeichnete die Nummer aber als eine ihrer besten in der Karriere. I Maschi bedeutet übrigens übersetzt Männer mit all ihren Sorgen und Problemen. Das ist umso interessanter, weil Gianna Nannini mit einer Frau zusammenlebt, sich als pansexuell bezeichnet und erst mit 56 Jahren Mutter wurde. Nebenbei finanzierte die Rockröhre die Motorsportkarriere ihres jüngeren Bruders in der Formel 1. Nannini war auch immer wieder für das eine oder andere Skandälchen im katholischen Italien bekannt. Aber am besten kennen die Menschen die Sängerin als Musikerin, die auf der Bühne oft literweise Schweiß vergießt. Eine ihrer schönsten Nummern war dabei I Maschi aus 1987.

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1: Der Ende Januar 1944 in Bentorf bei Hamburg geborene Achim Reichel ist heute eine Ikone in der deutschen Rock- und Popgeschichte. Nichts, was der Musiker in seiner langen Karriere nicht erlebt hat. Dazu sind einige seiner Songs längst Evergreens geworden. In den 60ern orientierte sich Reichel am Beat mit seinen Bands The Rattles und Wonderland. Danach wurde es lange still um den Sohn eines Seefahrers. Daran erinnerte er sich vielleicht wieder 1991 und schrieb den Song Aloha Heya He. Die Musik zu dem Mitgröl-Song hatte Reichel schon in den 70ern geschrieben, aber irgendwo verschwand die Nummer dann, bis Reichel sie Anfang der 90er wiederfand und sich dachte, dazu mache ich jetzt mal einen passenden Text. Und der wurde neben der Melodie Kult. Die Matrosen am Mast und der von den Gonokokken vernaschte Zahlmeister sind einfach alte seemännische Bilder, die Reichel damit einfließen lässt. Im Juni 1991 veröffentlicht, wurde Aloha Heya He zu einem Sommerhit, der es in den dance-beherrschten deutschen Charts bis auf Platz 5 schaffte. Und mal ganz ehrlich, wer stand auf einer Party noch nicht mit erhobenen Armen bei dem Lied da und hat den Refrain lauthals mitgesungen? Fast 30 Jahre brauchte Reichel, um als Solokünstler in die Top 10 zu kommen. 1991 dann hatte er es mit seinem deutschrockigen Seemannslied Aloha Heya He endlich.

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